0: Ja, dann werde ich ihn gelten.
1: Ein baldigen Gelten.
2: Seventy-six, yeah, back, he's a man. Okay.